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Meine Grundaussage dabei immer die gewesen, dass ich mir diese negativen Vibes nicht aussuche, sondern dass es einfach Bedingungen sind, in denen man hier in diesem Land lebt und die man einfach da auch noch thematisieren möchte, auch in seinen Hip-Hop-Texten.

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3: Und damit hallo und herzlich willkommen zur Jura-Sommer-Abschlusssendung. Hier um mich rum sitzen ganz viele Menschen. Ich bin Nele von Wuterus und ich würde sagen, wir stellen uns alle erstmal kurz vor. Wer ist denn heute hier alles so da?
4: Anna, auch aus Wuterus.
5: Arnold aus Too Cool for School.
6: Fritz aus Too Cool for School.
7: Und Lilith aus den Graureihern.
8: Heinrich von Chaotisch mit Geschmack.
9: Lennart von den Graureihern und von Chaotisch mit Geschmack.
10: Cora von den Wuterus.
11: Und Luise von Wuterus.
3: Cool. Und ich würde sagen, wir fangen gleich erstmal an mit ein bisschen Musik, bevor wir uns anderen Themen widmen. Was machen wir so in den Sommerferien? Was hat die Hitze am Wochenende mit uns gemacht? Und was hat es eigentlich mit den ganzen Eichenprozessionsspinnern hier mittlerweile, die auch in Halle angekommen sind, auf sich? Ja, jetzt erstmal ein Song. Heinrich, was hören wir jetzt?
8: Also wir hören jetzt Numb von Linkin Park. Dann ganz viel Freude damit und ganz viel Spaß mit unserer Sendung.

0: Ja, und wie Nele gerade schon meinte, kommen wir jetzt zu ihrem ersten Thema, beziehungsweise der ersten Frage. Was machen wir denn im Sommer? Da würde ich jetzt einfach Heinrich mal fragen, der direkt neben mir sitzt. Was machst du im Sommer?
1: Also ich bin ziemlich viel unterwegs. Ich bin einmal jetzt in Bayern unterwegs mit einer Schulklasse, wo ich als eine Art Betreuer unterwegs bin. Dann fahre ich mit einem anderen Kurs auf Ferienfahrt. Da geht es dann Richtung Ostsee und der Rest ist noch nicht so ganz geplant. Aber ich denke mal so auf jeden Fall ganz viel mit Freunden treffen, ein bisschen Radio machen. Ab nächsten Monat geht es ja dann auch weiter mit, beziehungsweise ab 1. August geht es ja dann weiter mit der nächsten Sendung Couch mit Geschmack. Die muss auch noch vorbereitet werden. Und genau, also es ist auf jeden Fall immer irgendwas zu tun und Musik wird natürlich auch weiter produziert und hier wird auch ganz viel gechillt im Radio. Vielen Dank, Lennart.
0: Bitte. Lilith, was hast du vor im Sommer?
2: Also, meine Ferien sind auch sehr durchgeplant. Erst gehe ich auf eine Hochzeit, dann bin ich auch mit zu einer Art Ferienfahrt. Dann habe ich vielleicht mal eine halbe Woche oder so frei und dann geht es schon wieder weiter auch zur Ostsee, aber nicht mit Heinrich, sondern woanders hin. Ja, und ansonsten, ich weiß gar nicht, ob ich noch was vorhabe, aber das war's so ungefähr. Was machst du denn im
3: Ja,
2: Sommer?
3: Bin auch ziemlich viel weg. Ich fahre erst mit meinen Eltern in Urlaub nach Oberösterreich. Da bin ich sehr gespannt, weil wir wollen wandern gehen. Aber ja, mal schauen, wie das wird. Ich fahre auch zum ersten Mal nach 4 Jahren wieder mit meinem kleinen Bruder in den Urlaub. Und das wird auch alles sehr spannend. So mal wieder aufeinander hocken für eine Woche. Und dann fahre ich noch mit Freunden nach Frankreich. Und dann bin ich noch mal weg in Italien. Also ich bin auch ziemlich viel weg mit meinem Partner dann noch eine Woche. Und ja, eigentlich bin ich eher aufgeregt, was nach den Sommerferien passiert. Da gehe ich wieder in die Schule und mache mein Fachabitur. Aber ich freue mich jetzt auch erstmal auf die Zeit, um runterzukommen und irgendwie ein paar Länder zu sehen und viel baden. Ich will viel baden gehen auf jeden Fall. Ja. Luise, was machst du so?
4: Ja, also bei mir wird's richtig chaotisch. Also ich glaube, es wird gar nicht viel mit runterkommen für mich, die Ferien. Also ich gehe nicht mehr in die Schule. Das heißt, ich habe jetzt Sommerferien nicht, wie vielleicht viele von euch. Das heißt, ich bin jetzt noch arbeiten relativ viel. Mal gucken. Genau, dann bin ich in Frankreich mit bei der Frankreich-Gang mit dabei. Und ja. Da freue ich mich richtig doll drauf. Ich freue mich aufs Meer. Und genau, dann werde ich umziehen mit meinem Partner das erste Mal zusammen. Werde ich diese Woche auch den Mietvertrag unterschreiben und ich muss noch so viel regeln mit Küche und Shit und alles. Und dann 2 Wochen nach dem Umzug kriegen wir einen kleinen Welpen zu uns nach Hause. Genau, wird fucking turbulent. Genau, dann fängt mein Partner an zu studieren und genau, und ich arbeite dann an der Mappe und so weiter. Ja, ich habe ein bisschen Schiss, aber ich freue mich auch.
5: Ja, also bei mir ist diesen Sommer irgendwie gar nicht mal so viel los bis jetzt. Also sonst habe ich auch immer so einen komplett durchgetakteten Sommer, aber dieses Jahr chill ich, glaube ich, einfach mal. Ich erhole mich mal von Abitur machen und ich habe auf jeden Fall vor, ganz viel mit meinen Freunden zu machen und meiner Freundin, weil viele von meinen Freunden dann auch ins Ausland gehen nach den Sommerferien und deswegen will ich nochmal die Zeit mit denen genießen. Und ja, Cora, wie sieht's bei dir aus?
6: Also mein Sommer ist, denke ich, auch ganz entspannt. Mich vertreibt es eine Woche an die Ostsee und dann verbringe ich, denke ich, auch ganz viel Zeit mit meinen Freunden und meiner Familie. Ja. Arnold, wie sieht's bei dir aus?
7: Ja, also ich mache so wie fast gar nichts eigentlich. Anders als letzten Sommer, da war ich bin in, ja, in Bayern. Aber zurzeit mache ich jetzt, habe ich nichts vor, so. Ja, Fritz.
8: Ich glaube, wir fahren 2 Wochen, glaube ich, in den Urlaub. Da habe ich auch Geburtstag und dann wartet, glaube ich, das Nordbad nur noch auf mich.
1: Das klingt ja alles ziemlich spannend, was ihr so macht. Aber eine Person haben wir tatsächlich, zwei Personen haben wir tatsächlich vergessen, Martha und Lennart. Martha, möchtest du als erstes nochmal sagen, was du in deinen Sommerferien machst?
9: Hallo, ich bin Martha. Ich bin übrigens aus Wutherus. Ich wurde gar nicht mit vorgestellt. Ich habe keine Sommerferien mehr. Ich studiere jetzt
1: Ja.
9: und ich fahre eine Woche lang nach Lissabon im September und besuche eine Freundin aus Portugal. Offensichtlich, lol. Genau. Ja, vielleicht kriege ich Katzis. Mal schauen. Hihi. Ansonsten nicht so viel arbeiten, studieren. Rechnungen zahlen. Keine Ahnung. Ich weiß nicht, so viel gibt es für mich nicht im Sommer.
1: Spannend. Na dann, dankeschön. So, Lennart, dann übergebe ich dir nochmal das Mikrofon. Hier, bitteschön, was machst du denn im Sommer?
0: Also ich fahre auf jeden Fall eine Woche nach Polen mit dem Jugendradio. Da freue ich mich, weil ich mag. Da freue ich mich schon drauf, weil ich mag Polen. Dann fahre ich noch eine Woche mit meiner Mutter und Freunden von uns weg zu so einer Paddeltour. Und dann bin ich noch eine Woche mit einem Kumpel in so einem Ferienlager und ansonsten halt zu Hause chillen, mich mit Freunden treffen. Ja.
1: Das klingt auf jeden Fall ziemlich spannend und damit wir jetzt hier top motiviert dann sozusagen reinstarten, haben wir jetzt hier den nächsten Song von Zello, wer auch immer das sein mag, mit top motiviert. Ganz viel Spaß bei dem Song.

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0: Leute, letzte Woche oder beziehungsweise letztes Wochenende war es sehr heiß und im Sommer wird es bestimmt auch wieder heiß und deswegen ist meine Frage an euch, was für Tipps habt ihr gegen diese extreme Hitze?
1: Also ganz wichtig ist natürlich ganz, ganz, ganz, ganz, ganz viel trinken, damit wir alle hydriert bleiben.
2: Ja, also ich hätte jetzt gesagt Fußbad, also das Einzige, was mich so durchs Wochenende getragen hat, war so eine Schüssel voll Wasser und Eiswürfel, weil man unterschätzt das, glaube ich, wie gut das die Durchblutung irgendwie annimmt. Zum Beispiel also Unterarme kühlen, Füße kühlen, so, weil da einfach das halt stark durchblutet und dann kommt das super gut in den ganzen Körper. Genau, ansonsten drin bleiben.
3: Da hätte ich auch noch so einen Tipp. Schließt eure Fenster und verdeckt die Fenster, sodass da die Hitze nicht gut reinkommt. Ja.
4: Unser Betreuer Valentin möchte auch noch was erzählen.
5: Ich bin nicht euer Betreuer. Weil Thema Fußball ist mir eingefallen, also meine Freundin hat im Internet gesehen, Wärmflasche einfrieren. Das haben wir am Wochenende gemacht und es war übelst geil. Also dann, es hat zwar ewig gedauert, bis es gefroren war, aber dann habe ich mir die so zwischen die Füße gelegt, war quasi wie so ein Fußbad in der Nacht und es war übelst geil. Also ich war so, im Schlafzimmer war es mega heiß, aber die Eiswärmflasche hat gut geholfen.
1: Da muss man nur ganz wichtig beachten, dass man diese Wärmflasche danach nicht mehr mit heißem Wasser befüllen darf, weil die sonst sprengen kann. Tatsächlich. Also, ich würde dir empfehlen, eine neue Wasserwärmflasche zu kaufen. Genau.
5: Ja, okay. Das muss ich jetzt auch, weil wir haben nämlich beide unsere Wärmflaschen eingefroren.
4: Okay,
5: das ist sehr wichtig zu wissen. Danke für den Tipp.
4: Also ich habe tatsächlich zwei, wenn ihr noch Großstadt wohnen solltet, die nicht Halle heißt, sondern Berlin. Geht doch einfach runter in die U-Bahn-Station, stellt euch da einfach hin und lasst den Wind, wenn eine U-Bahn euch bei euch vorbeifährt, einfach auf euch wirken. Ich weiß jetzt nicht, wie viele Menschen Radio Quarks aus Berlin hören, aber falls ihr das hören solltet, macht es gerne. Auch in Hamburg, da war ich letztens, ist sehr schön. Und was ich auch noch empfehlen kann, ist eine Radtour in die Heide. Ist auch sehr angenehm und gerade im Wald ist es ja auch ein bisschen kühler. Genau. Gibt es denn noch weitere Tipps und Tricks, was man machen kann, könnte?
0: Also ich würde sagen, ganz klassisch Deutsch, morgens einmal durchlüften. Klar, wenn es dann halt morgens immer noch super warm ist, ist auch schwierig, aber meistens kühlt sich das ja über die Nacht ab und dann ist das auf jeden Fall sehr empfehlenswert. Und danach, wie Arnold auch gesagt hat, Fenster zu und Jalousie runter machen und dann sollte das auch eine Weile kühl bleiben.
4: Ja, klingt auf jeden Fall gut. Hast du noch einen Tipp?
6: Boah, die ganze Nacht die Fenster offen lassen und dann, wenn so 6 Uhr ist, dann die Fenster zumachen.
4: Da sagst du was Wichtiges, das mache ich tatsächlich auch so. Ist bloß ziemlich laut an der Haltestelle. Okay. Gibt's denn noch einen Tipp oder wenn wir den nächsten Song spielen?
2: Haufenweise Eiswürfel essen. Ganz viele. Einfach essen.
1: Und Eis.
2: Eis.
4: Okay.
2: Ich habe auch gefrorene Erbsen gegessen. War okay.
6: Boah, ins Nordbad gehen.
4: Okay.
0: Gefrorene Früchte essen. Muss nicht unbedingt gefrorene Erbsen essen. Gefrorene Früchte schmecken ein bisschen besser, glaube ich.
2: Da habe ich nicht dran gedacht.
4: Ihr könnt ja so Oliven, wollte ich gerade sagen, aber das macht gar keinen Sinn. Wie heißen die anderen Früchte, die grün sind? Weintrauben. Könnt ihr einfrieren. Das ist richtig geil, wenn ihr die so dann esst. Sehr lecker. Ja. Also falls ihr Tipps braucht, googelt einfach mal oder hört einfach unsere Sendung nochmal nach, wenn sie hochgeladen wird. Jetzt haben wir für euch Sunflowers von Louis Tom Linsner. Den Sonn? Wie wird's ausgesprochen? Kann mir jemand helfen?
0: Sunflowers von Louis Tomlinson.
4: Meine ich doch. Dann viel Spaß damit.

0: See you, sir.
1: Weiter geht es, aber ohne Nele, Martha und Luise. Sie mussten uns leider verlassen, weil sie busy women sind und wichtige Termine haben. Aber wir machen jetzt weiter, und zwar mit den Eichenprozessionsspinnern.
2: Ja, ich kam auf dieses Thema so, also wir kamen auf dieses Thema so. Das erste Picknick sollte eigentlich woanders stattfinden, aber da waren halt eben ziemlich viele Eichen, ja. Und da sind halt eben diese nervigen Mistviecher.
3: Können wir ganz kurz klären, was Eichenprozessionsspinner. Ey, was ist denn heute los? Ich google das jetzt.
4: Eichenprozessionsspinner.
3: Eichenprozessionsspinner sind. Also sorry, aber ich muss das jetzt mal ganz kurz hier googeln. Eichenprozessionsspinner. Okay, wir haben es jetzt. Das sind, okay, für alle, die nicht wissen, wie das aussieht, das sind so ganz kleine Tiere, die grau sind und in der Mitte so einen braunen Streifen haben. Das sind die Falter, genau. Und was ist ein
4: Eichenprozessionsspinner sind so kleine Raupen, die so Härchen verlieren und dann allergische Reaktionen auslösen.
3: Okay, und was ist, wenn man so eine allergische Reaktion hat? Was kann da passieren?
2: Das juckt dann so, und das ist, also da sind dann mehrere Mückenstiche sozusagen.
3: Ah, okay. Cora, weißt du, was eine Eichenprozessionsspinner macht und kann?
5: Also, ich weiß nicht, was die können. Ich weiß nur, dass sie so die Bäume immer zuspinnen mit ihren ganz vielen, ganz großen weißen Raupennetzen. Anna, kannst du mir vielleicht aushelfen?
1: Tatsächlich weiß ich auch gar nicht so viel darüber. Ich sehe nur immer mal wieder so auf Insta und so, dass Leute, die joggen gehen, damit irgendwie oft Probleme haben, weil die halt viel in so Wäldern und halt an Bäumen logischerweise sind. Und die dann halt manchmal so auf die Leute runterfallen oder so, und dass halt diese Härchen davon eben diese Reaktionen auslösen.
3: Ja, cool. Wir gehen jetzt mal wieder an die zwei Profis zurück. Was könnt ihr noch ein bisschen was genauer erklären?
4: In der Schule wurde unser Pausenhof einmal für 3 Wochen gesperrt, nur wegen diesen Viechern. So unnötig.
2: Interessant. Also bei uns gibt es auch so eine Eiche, aber da ist kein Vieh drauf. Ja.
4: Bei uns ist ein ganzer Wald nur mit Eichen quasi. Also nervt.
3: Naja, aber ich meine, die Dinger gehen ja sicher dann durch das Immunsystem, und dann kann man ja darauf, auch wie ihr vorhin schon gesagt habt, ziemlich allergisch darauf reagieren. Deswegen ist es schon gut und wichtig, dass es abgesperrt wird, damit es keine Infektionen gibt, oder?
2: Ja, aber ich habe auch nochmal eine Frage rumherum. Hatte irgendjemand mal schon mal so diese blöden Haare auf einen? Dann sag mal, wie es sich so angefühlt hat.
4: Es war halt, hat halt gejuckt und war halt so. Ist halt so.
6: Also ich war mal live dabei. Ich selber wurde nicht erwischt, aber ein Freund von mir, und der hatte einen dünnen, langärmeligen Pullover an, und eine kleine Raupe saß auf seinem Pullover drauf. Und wir waren ganz panisch und haben sie weggemacht und so, gar nicht angefasst, aber er hatte trotzdem am nächsten Tag Ausschlag am ganzen Arm. Also das sind schon richtig, diese Haare sind schon richtig fies. Man kann die auch, wenn die von der Raupe abfallen und durch die Luft fliegen, nicht mehr sehen. Und überall, wo sie dich berühren, lösen sie halt diese krass juckenden Quaddeln aus.
3: Ja, ist auch irgendwie immer so, wenn man über Läuse spricht, dass es dann auf einmal anfängt zu jucken überall. Check ich auf jeden Fall.
2: Das ist auch bei Mücken so.
4: Ich habe mich gerade extrem krass gekratzt.
2: Check.
3: Genau, und jetzt spielen wir mal wieder den nächsten Song.
2: Okay.
3: Das ist Ab und Auf. Vom Bilderbuch. Wer hatte sich denn nochmal gewünscht? Ich glaube, Nele, richtig. Nele ist leider nicht mehr da. Also gegangen. Nele existiert noch. genau. Und jetzt spielen wir das Lied Ab und Auf von Bilderbuch.

0: Also kommen wir jetzt zu den Sommerferien-Tarot-Karten. Ich habe es jetzt richtig ausgesprochen. Ich nenne es normalerweise einfach nur Karten legen. wir haben jetzt Pokémon-Karten. Und jeder darf jetzt, ich glaube, eine oder zwei, eine ziehen. Und wir interpretieren sie dann, was die mit unseren Sommerferien zu tun haben wird, haben könnte. Fangen wir doch mal gleich an. Heinrich, du wolltest doch unbedingt starten!
1: Ja, unbedingt. Ich wusste gar nicht, dass du mich auswählst. Gar kein Plan, warum ich das nicht wusste. Ich würde sagen, dann ich ziehe mal eine wunderschöne Pokémon-Karte. Ich mache sogar extra meine Augen zu. Ich fühle hier einen ganz großen, langen und riesigen Stapel. Judith, was machst du gerade?
2: Ich halte den Kartenstapel, der wirklich groß ist, in meinen zwei Händen und versuche, den weiter festzuhalten, während du darin rumwühlst und hoffentlich die Energie spürst, die deine Tarotkarte jetzt für dich ausstrahlen wird.
1: Hier, genau, diese spüre ich und ich ziehe sie ganz. Nee, doch nicht. Das war doch die falsche. Die hier. Ich denke, das wird die hier. Und Lennart, du bist so nett
3: Was?
1: und liest mir das unbedingt vor, was hier draufsteht, weil mich das sehr, sehr nicht interessiert. Sehr doll interessiert. Ganz viel Spaß beim Lesen.
4: Also da steht Raffel. Das ist ein Pokémon, logischerweise. Das hat zwei Attacken: Abstauben und Nagen. Ja, und Abstauben funktioniert so, also steht, nimm eine Pokémon-Ausrüstung aus deinem Ablagestapel auf deine Hand. Verstehe ich jetzt nicht. Und Raffel sieht so ein bisschen aus wie ein Eichhörnchen, habe ich das Gefühl. Ja.
1: Ja, Eichhörnchen ist voll meine Lieblingstier. Was steht hier da noch? Wir müssen das Kleingedruckte natürlich noch lesen. Da steht, dass es unentwegt Bären futtert. Ist es zäher, als es aussieht? Achso, ist es zäher, als es aussieht? Man sieht es oft auf Feldern, wo es nach Bären sucht. Ich suche auch sehr oft nach Bären. Wir interpretieren das jetzt mal nicht um. Und jetzt möchte Lennart unbedingt weitermachen, richtig?
4: Du sollst doch jetzt erstmal sagen, was das mit deinen Sommerferien zu tun hat.
1: Ach so, ich suche, weil hier unten steht ja, ich bin ja zäher, als ich aussehe und ich suche nach Bären. Ich suche nach neuen Abenteuern. So würde ich das mal uminterpretieren und ich bin zäher, weil ich morgens aufstehen kann und morgens ins Bett gehen kann, aber trotzdem morgens aufstehen kann. Deswegen, das ist schon eine ziemlich zähe Angelegenheit, muss ich sagen. Wenn er am Morgen aufstehen kann, obwohl man nur so eine Minute geschlafen hat, während man nicht geschlafen hat, trotzdem hat man geschlafen. Irgendwas so dazwischen, I don't know. Und ich habe 60 km. Ich weiß nicht, was das bedeutet. Was bedeutet das?
4: Lebenspunkte halt.
1: Ja, und ich denke mal, dass ich auch 60 km habe. Weiß ich nicht. Pokémon-Ausrüstung auf deine Ablagestapel auf deine Hand. Genau, und ich habe sie auch in der Hand. Das bedeutet, mein Pokémon wird tipptopp Sachverhalt. Ich meinte meine Ferien. Ja, und ich habe einen Stern im Rückzug. Danke.
5: Super.
1: So, Fritz möchte unbedingt als nächstes, habe ich gesehen. Es wird über die darüber gereicht und er zieht und er zieht und
5: Und
1: hat
5: er,
1: sich für eine Karte entschieden.
5: Runtergefallen.
6: Kloptopus, eine Attacke, verprügler. In dem Kleingedruckten steht, sein Verstand ist ungefähr auf dem Level eines dreijährigen Kindes. Es macht ihm nichts aus, dass seine Tentakeln oft abreißen, da sie nachwachsen. Ja, perfekt.
5: Würdest du auch behaupten, dass du ein dreijähriges Kind bist?
6: Nein.
5: Was hat das mit deinen Ferien zu tun?
6: Gar nicht.
5: Was vermutest du, würde das mit deinen Ferien zu tun haben können?
6: Dass ich ein Oktopus bin, dass ich ins Wasser gehe?
5: Ah, ja, gute Verbindung. Hast doch schon die ganze Zeit das Nordbad erwähnt.
1: Magst du es zu schwimmen?
6: Ja, safe, aber ich springe ja vom Turm. Also.
1: Du springst nicht vom Turm?
6: Ich springe eher vom Turm.
1: Von Turm. Okay, was ist das Höchste, von was du gesprungen bist?
6: Zehner.
1: Crazy. Okay, das ist verrückt.
6: Ja.
1: Wer möchte denn als nächstes?
6: Valentin guckt mich so richtig fröhlich an.
1: Walli.
5: Boah, er ist richtig motiviert, das sieht man schon.
7: Könnte so ein Dingel zwischen reinspielen, irgendwie so ein. Nicht, also. Nicht so einen, sondern einen von denen, die schon drauf und so.
1: Und der Walli zieht.
7: Okay, Fritz liest vor. Warte, du musst das Mikrofon nach.
6: Onyx, Grundstein. Grundsteindruck. Eine Attacke. Während das nächste Zuges deines Gegners werden diesen Pokémon durch Attacken 20 Schadenspunkte weniger zugefügt. Nachdem Schwere und Resistenz verrechnet wurde. Ja. Dieses Pokémon gräbt auf seinem Suche nach Futter lange Tunnel, in denen sie später Gegner einnisten.
7: Okay, also lange Tunnelgraben auf der Futtersuche. Ich meine, Sommerferien, ich habe jetzt leider nicht so Urlaub, weil sonst wäre natürlich Urlaub heißt futtern und da würde ich auf jeden Fall lange Tunnel graben.
1: Aber Mali, ganz kurz, du fährst doch nach Polen.
7: Stimmt, da gibt's noch was zu futtern. Da gibt's was zu futtern. Da werde ich mich auf jeden Fall ordentlich durchfuttern. Und also da sehe ich mich auf jeden Fall drin. Also finde ich schon mal gut, dass es so angekündigt wird. Was habe ich denn? Also ja, Rückzug. Na, ich ziehe mich auf jeden Fall hier aus Halle zurück erstmal für die nächsten 2 Monate. Wahrscheinlich kommen daher die vielen Rückzugspunkte. Jetzt wurde hier gerade das Knie gestoßen am Tisch. Und ich suche jetzt gerade noch nach den Eigenschaften. Aber da stehen sonst keine Eigenschaften mehr drauf. Genau, also futtern und mich aus Halle zurückziehen. Das ist mein Programm für den Sommer. Ah, ich habe die Lebenspunkte vergessen. Boah, ich habe 110 KP. Also ich bin sehr widerstandsfähig diesen Sommer.
1: So, Lilith, du bist als nächstes dran.
0: Erstmal fleißig am Chips kauen. So, also, ich ziehe jetzt auch eine Karte. Die. Okay. Also, ich hab. Ich weiß nicht, ob man das ausspricht. Ich glaube, Nasknee. Ja, also, er hat eine ziemlich große Nase. Ich glaube, ich werde Schnupfen haben. Ja, also, ich glaube, ich werde Schnupfen haben.
5: Ja.
0: Vielleicht vom vielen Baden gehen. Was stehen denn da so für Attacken drauf? Anziehen. Tausche ein Pokémon, blablabla, anziehen und Blitzkanone. Ja. Schon mal was Gutes. Also ich werde Schnupfen haben und mir deshalb einen Schal anziehen im Sommer.
5: Das hört sich bombastisch an.
0: Definitiv.
6: Du brauchst noch das Kleingedruckte.
0: Stimmt. Es bewegt sich nur 1 Zentimeter pro Jahr. Okay, und ich bin faul. Aber in Notlagen bohrt es sich mit seinem Körper blitzschnell in den Boden. Okay, also mit meiner fetten Nase bohre ich mich in den Boden.
6: Miau.
0: Und bewege mich 1 Zentimeter pro Jahr. Super.
7: Aber vielleicht heißt es ja, dass du im Sommer ganz viel chillen wirst.
0: Definitiv nicht. Ich habe echt viel vor.
5: Das ist meine Karte.
0: Ja, das war's dann noch von mir. Ich verabschiede mich. So, wer will?
5: Lass das Glücksrad entscheiden.
3: Ich moderiere uns. Judith hält mir die Karten sehr freundlicherweise hin und ich ziehe jetzt eine. Oh, da steht ganz schön viel drauf. BD Fars. Sieht irgendwie aus wie so ein Biber, der crazy ist. Fähigkeit ist Unkenntnis. Verhindere alle Effekte von Attacken deines Gegners, außer Schaden, die diesem Pokémon zugeführt werden. Cool, das bedeutet, ich kann alles verhindern, außer dass ich mir geschadet wird.
5: Starke Power.
3: Ich habe die Kraft Amnesie und wähle eine Attacke des aktiven Pokémon deines Gegners. Jedes Pokémon kann jene Attacke während des nächsten Zuges deines Gegners nicht einsetzen. Also, ich habe auch irgendwie Schwäche und Resistenz und Rückzug oder so, keine Ahnung. Aber ich würde sagen, das steht dafür, dass ich auf jeden Fall im Sommer allen anderen Leuten die schlechte Laune so wegmache und die haben dann alle gute Laune. Weiß nicht, ob ich vielleicht dann die schlechte Laune habe, ich hoffe nicht. Aber ja, ich würde sagen, klingt doch ganz gut, wenn man anderen Leuten einen schönen Sommer fahren.
0: Das Kleingedruckte.
3: Das Kleingedruckte. Ach, da steht ja noch mehr. Was emsig durchbeißt, ist mit seinen scharfen Vorderzehen, Wurzeln und Äste und baut daraus sein Nest. Alles klar. Ja, ich bin jetzt letztens in ein neues Zimmer gezogen, in das alte Zimmer von meiner großen Schwester. Und ich würde sagen, das steht dafür, dass ich das auf jeden Fall noch weiter ausbaue und perfektioniere, oder? Ja, Cora, möchtest du jetzt die Karte deines Sommers ziehen?
5: Wir sind gespannt, wir sind gespannt. Es ist Evoli! Leute, wir kennen alle Evoli, oder?
0: Perfekt.
5: Das ist ein kleiner Fuchs. Der ist sehr süß. Der ist süß, oder? Ja. Okay, also wirft so lange Münzen, bis zum ersten Mal das Ergebnis Zahl kommt. Ich bin sehr zielsicher diesen Sommer und mache so lange weiter, bis ich einen schönen Sommer bekomme, sonst sind die Ferien nicht vorbei. Diese Attacke fügt 30 Schadenspunkte pro Kopf zu. Anscheinend kommen auch Leute bei meinen Plänen zu Schaden. Sorry schon mal. Hier ist das Kleingedruckte für Fritz. Das Erbmaterial dieses besonderen Pokémon ist instabil. Ich bin wohl die einzige meiner Art. Deshalb ist das Potenzial für viele verschiedene Entwicklungen in sich trägt. Leute, der Sommer ist offen. Ich habe viele Möglichkeiten, wie ich mich entwickeln werde. Wir schauen mal, welche Version von mir nach dem Sommer wieder hier auftauchen wird.
2: Okay, hört sich sehr interessant an.
3: Judith, ich finde, du musst auch noch die Karte deines Sommers ziehen. Ja.
2: Okay. Und ich auch.
3: Soll ich die Karten nehmen?
2: Ich muss auch noch ziehen. Oh. Gut. Also, aha. Das sind wirklich viele Karten. Ich mach's mir ganz einfach und ziehe die. Ich habe Skoppel. Gibt's das? Skoppel? Es sieht aus wie ein Hase, der ein bisschen zu viele illegale Substanzen konsumiert hat.
1: Ja, es könnte auch so ein expressionistisches Kunstwerk sein, so ein ganz abgespaceder Hase. Auch der Hintergrund ist auch ganz abgespaced,
2: total.
1: Oder?
2: Total.
1: Ja, er ist bunt und verzerrt und so.
2: Ja, aber er sieht auch nicht, also ich finde, der sieht tatsächlich nicht sehr gut gelaunt aus, sondern eher so ein bisschen mies gelaunt und grimmig. Ich lese mal vor, was drunter steht. Also, verrückte Party. 20 Mal verrückte Party. Diese Attacke fügt für jedes Pokémon in deinem Ablagestapel, das die Attacke verrückte Party hat, 20 Schadenspunkte zu. Also heißt es jetzt, dass entweder bin ich auf 20 verrückten Partys oder ich attackiere andere, die auf 20 verrückte Partys gehen. Ich, so wie ich meinen Sommer jetzt gerade vor mir sehe, wird vermutlich eher Letzteres der Fall sein. Also nehmt euch in acht, Leute, wenn ihr auf Partys geht, meidet mich. Okay.
1: Ich habe dich ja letztens auf einer Party getroffen.
2: Ach was.
1: Ja.
2: Oh ja, stimmt.
1: Ja. Aber da brauchte ich ja noch keine Angst haben jetzt erst.
2: Ja, das fängt erst jetzt an.
1: Ja, okay,
2: also
1: gut.
2: Die Karte entfaltet erst jetzt ihre Wirkmächtigkeit. Und da ich damals auch auf der Party war, gleicht sich das quasi aus. Okay.

0: Ja, ich lasse mal den Sommer auf mich zukommen. Ich schaue, was kommt.
1: Gute Idee.
2: Das habe ich in Pokémon Go, das Pokémon.
0: Ja? Ist es stark?
2: Nö.
0: Nee.
2: Also, oh.
0: Aber ist es so wild, wie es aussieht?
2: Nö, das chillt eigentlich die ganze Zeit nur.
0: Verrückt.
1: Es feiert Partys, aber chillt auch.
0: Okay, okay, okay. Wer hat noch nicht? Wer will noch mal?
3: So, dann... Das ist rausgelassen, das ist zu lange.
1: Ach so, sorry, hast du gerade gesagt, dass du willst?
3: Ja, das ist ja.
4: Okay. Während wir warten, hören wir Musik.
1: Manginuro, denke ich, heißt es. Das sieht aus wie ein Otter.
2: Wiesel.
1: Nicht Otter, doch irgendwie, also so halbwegs schon. Otter, Wiesel, Gedöns, so eine Mischung davon. Es hat einen Angriff und zwar riesiger Biss. Mhm, das heißt, ich werde die Pizza alleine aufessen. So. Sein Magen führt beinahe das gesamte Innere seines länglichen Körpers aus. Okay. Mann, die beiden anfallenden Futterkosten sind enorm. Okay, super. Das hört sich schon mal schön an. Ich werde also anscheinend viel essen. Die Frage ist aber was?
2: Kleingedruckte.
1: Das war das Kleingedruckte. Meine KP sind 70.
5: Ist da noch was Großgedrucktes?
1: Ja, das war der Angriff.
2: Rückzug.
5: Erzähl mal noch, was da nochmal stand. Hast du schon vorgelesen?
1: Ja, da steht nur riesiger Biss.
5: Okay, dann...
1: Und ich mach 30 Schaden.
5: Okay, das ist stabil.
1: Ja. Stabilo.
4: So, und jetzt zum Schluss ist der Lennart dran.
5: Bist du bereit zu ziehen?
3: Ja, immer. Es geht gleich los.
2: Jetzt.
3: So. Meditieren. Ich habe die Attacke Yoga-Schock. Wirf eine Münze. Bei Kopf ist das Pokémon deines Gegners paralysiert. Ich habe 70 Leben. Und meine Schwäche, da ist so ein Auge. Also das ist Psyche, glaube ich. Deswegen mache ich ja auch Yoga. Das Kleingedruckte. Es ist gerade mal eine Beere am Tag. Durch Hunger wird sein Gegner ruhiger und schärfer. Achso, sein Geist ruhiger, sorry. Es ist gerade mal eine Beere am Tag. Durch Hunger wird sein Geist ruhiger und schärfer. Ja, das stimmt tatsächlich. Wenn ich Hunger habe, wäre ich auch viel schlauer. Und ich werde wohl in den Ferien sehr viel Yoga machen, um meine Psyche zu stärken. Ja, okay.
5: Hast du denn schon mal Yoga gemacht?
3: Nö.
5: Na dann würde ich sagen, fängst du damit gleich an.
3: Na, klar.
1: Vor allen Dingen eine gute Sache ist noch, es gibt so ein Pokémon, das ist einfach wirklich ein kompletter Müllhaufen und ich bin froh, dass es keiner von uns gezogen hat.
2: Ach ja, das kenne ich.
5: Wie heißt denn das Pokémon?
1: Keine Ahnung.
5: Heißt es Müllhaufen?
2: Nee, es ist so ein Schleimhaufen mit ganz... Slimer
6: heißt das. Nein, doch.
2: Nicht Slimer. Das ist Schleim.
6: Nein, da ist Müll drin.
1: Das ist Schleim.
6: Da musst du es mal googeln.
5: Es ist ja auch völlig egal, wie es heißt. Vielen Dank, dass wir mitgespielt haben und jetzt erstmal ein Applaus für uns. Ich würde sagen, das haben wir super gemacht und was auch immer das hier ist, das wird auch noch gespielt und eigentlich, Valentin, du hast schon gemacht, ne? Es sind alle durch. Dann würde ich sagen, würden wir vielleicht langsam zum Ende der Sendung kommen.
1: Aber jetzt kommt nochmal Musik.
5: Ja, ein Song kommt noch. Wisst ihr welcher? Weiß irgendjemand, was jetzt kommt?
6: Holidays von Green Day.
5: Richtig, dann spielen wir den jetzt. Viel Spaß euch.
1: Gespoilert.
5: Das ist okay.

0: Leute, unsere Sendung endet leider gleich und deswegen sind wir ganz traurig.
1: Ja.
0: Seid ihr alle auch traurig?
2: Sehr.
0: Ja, sehr traurig. Du
2: ist
0: auch?
2: Die letzte Sendung vor den Sommerferien, das macht es ja nochmal doppelt traurig.
0: Ja, voll.
3: Deswegen. Das heißt, wir sehen uns in 6 Monate nicht mehr. Wochen.
2: Oh nein, 6 Monate.
0: Ja, also irgendwie.
2: Sommerferien wäre krass.
0: Ja. Möchtet ihr noch irgendwas zu unserer allerletzten Sendung sagen?
3: Allerletzte Sendung.
4: Heißt es die Idee oder das Nutella?
2: Das Nutella.
4: Das Nutella.
0: Ich sage immer der Nutella.
3: Die. Ich sag die Nutella.
2: Das ist illegal. Also die Nutella, das ist wirklich kriminell.
5: Also ich sag immer die Nutella.
3: Wer sagt der Nutella?
2: Ich glaube, wer das sagt, hat irgendwelche Probleme.
0: Okay, und damit beenden wir dann auch mal die Sendung, während wir hier noch darüber diskutieren, ob es die, der oder das Nutella heißt. Und und es tut mir...
4: Es nervt!
3: Nee.
0: Möchte noch irgendjemand was zum Abschied sagen? Zum Abschied sagen?
3: Kannst du das noch die letzten 4 Minuten spielen? Einfach so?
5: Ich wollte nochmal Danke sagen, dass ihr alle so cool mitgemacht habt und hier im Radio schöne Sendungen produziert habt.
0: Ja, Leute, tschüss.
2: Schönen Sommer.
5: Ciao.
3: Tschüss.
6: Ach so, der Jingle doch, ne?
7: Und deswegen ist es ganz klar hier, wenn überhaupt noch was passieren soll hier, muss man einfach mal zuhören. Und deswegen mache ich jetzt hier diesen Tisch mal kaputt, ja? Damit du mal genau Bescheid weißt.
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0: Leider gibt es für heute noch keinen Beitrag vom Schlaglicht. Falls ihr Ideen oder Anregungen habt, meldet euch gern unter schlaglicht@radio-fratz.de.
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4: Ich bin der Flo und ich sag Hallo. Wir erzählen euch heute wieder, was es alles so neu im Kino gibt, ob es sich lohnt, bei Toy Story 5 vorbeizuschauen, ob irgendwo ein Krake als Empfehlung schlummert und was sonst noch los ist, was die Tiere sonst noch so zu bieten haben. Ich bin heute zum Glück nicht alleine. Ich sage Hallo Olli.
5: Hallo.
4: Die Jasmin ist natürlich auch da.
6: Hey, hi.
4: Lars kommt später noch digital dazu. Ebenso die Aki. Ja. Und Heiner hören wir auch noch. Und bevor es losgeht, gibt es erstmal ein bisschen Musik. Gestern kam das neue Charlie XCX Album, Music, Fashion, Film. Und daraus gibt es jetzt No One Lasts Forever featuring David Cronenberg.

0: As I was lying there on the sidewalk, I did not think about art at all.
1: I thought about people, I thought about life. Yes, sure.
0: And that's why I like being close to my house. Somehow that was comforting, even though it makes no sense, you know. But no, I wasn't thinking about art. And I wasn't thinking about art as endurance, as immortality, you know. I mean, we can talk about immortal artists of various kinds, and it can turn out that, yes, some artists have created art that has really survived thousands of years, and that's fantastic. But experientially, for them, they are dead. They are gone. They are not experiencing that. These are true things. And thank goodness for them. I really feel. And you hear me assuring you that oblivion is freedom. They are dead. They are gone. No one lasts forever. They are dead. They are gone. No one lasts forever. They are dead. They are gone. No one lasts forever. They are dead. 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No one lasts forever. 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No one lasts forever.
2: Was würdest du sagen?
3: Was soll das? Sagst du es jetzt oder sagst du es nicht?
2: Ja, ich sag's.
3: Na also, dann sag's, ich hör dir zu.
2: Ich habe das dumme Gefühl, dass ich kurz vor einem Ausraster stehe. Mehr will ich gar nicht sagen. Nein, das war's.
4: Genau, hier steht hoffentlich keine kurz vor dem Ausraster. Aber wir sind immer noch bei Filmriss und gehen rein in die
5: Filmstarts der Woche.
4: Da gibt's ein paar. Und ich würde sagen, wir liegen einfach direkt mit dem aus der Dose los. Denn da. Lars und Heiner haben einen eingesprochen zu Dreams, dem Film, der diese Woche gestartet ist mit Jessica Chastain. Ich wünsche euch viel Spaß dabei.
6: Mit Filmen wie New Order, die neue Weltordnung, hat sich der mexikanische Regisseur Michel Franco als Meister der provokativen Sozialkritik etabliert. Eindrücklich seziert er die Kluft zwischen Arm und Reich, und auch Dreams zeigt die Unterschiede in einem intensiven und körperlichen Beziehungsdrama um Macht und Abhängigkeit. Im Mittelpunkt steht Fernando. Fernando ist Teil einer Gruppe von Geflüchteten. Wir sehen am Anfang, wie ein LKW in sengender Hitze steht. Darin ist eine Gruppe Geflüchteter, vereint in der Hoffnung auf ein besseres Leben. Und mit dem Hereinbrechen der Nacht werden das Klopfen und die Hilferufe im Inneren lauter. Und als schließlich die Tür geöffnet wird, kann Fernando entkommen. Sein Ziel ist San Francisco, denn dort lebt Jennifer. Sie ist die Tochter eines reichen Unternehmers. In Fernandos Heimat teilten sie sich ein Zimmer und eben auch eine sehr körperliche Beziehung. Doch in Jennifers Umfeld hat ihr junger Liebhaber keinen Platz. Während sie also mit sich und ihrer Leidenschaft ringt und vor allen Dingen eben auch ihrer Verantwortung der Familie gegenüber und dem Unternehmen und überhaupt irgendwie das Gesicht zu wahren, versucht der talentierte Tänzer eine Karriere am Ballett. Und dieses sehr brisante Verhältnis zwischen den beiden wird hier ziemlich krass seziert. Nicht nur der Altersunterschied und die sozialen Hintergründe der Hauptfiguren stehen im Gegensatz zueinander. Während Jennifers Weg vorbestimmt ist, muss Fernando trotz seiner Fähigkeiten um Geltung ringen. Das Ganze ist wirklich ein sehr schmerzhaftes, reales und hochaktuelles Sujet, was Michel Franco hier behandelt. Es ist unglaublich stark gespielt von Jessica Chastain und eben auch einer wirklichen Neuentdeckung, nämlich Isaac Hernandez. Die Kamera von Eve Cape, der auch Holy Motors zum Beispiel in Szene gesetzt hat, bleibt hier immer bewusst auf Distanz. Der Film will ganz offensichtlich keine Position beziehen, sondern ja, beobachtet er und macht seine Aussage allerdings umso eindringlicher durch den Schrecken, den wir dort erleben und den Heiner im Folgenden ganz gut zusammenfasst.
7: Es ist die Jessica Chastain Show, in die ich euch einladen möchte, denn Dreams ist ein Performance-Film. Hier kriegen wir ein ziemlich krasses Feast an Jessica Chastain Performance geboten und in einer Rolle, die längst nicht jede Person nehmen würde, denke ich mal. Denn dieser Anti-Held, dem wir hier folgen, macht ganz schön verstörende, schlimme Dinge, weil sie mehr Geld hat, mehr Macht, mehr Einfluss und diesen Einfluss eiskalt einsetzt. Und ich glaube, das ist auch das, was mir am besten gefallen hat von Dreams, die, ich sag mal, nicht Dreistigkeit, aber die Extreme, in die wir gehen dürfen in diesem Film, um die Perversität der Eliten in den USA, aber natürlich auch auf der ganzen Welt zu illustrieren. Denn ja, Jessica Chastain ist die Tochter eines ultrareichen, ich sag mal, fast schon Succession-artigen Clans, von dem wir auch nur Teile in diesem Film sehen. Was wir aber an jeder Ecke sehen, ist ihr Reichtum. Durch ihre Klamotten, durch ihr Auftreten, durch ihren Umgang mit Service-Staff und so weiter. Und da ist gerade Hollywood, aber Film allgemein, selten so in your face mit den perversen Auswüchsen des Reichtums in den USA. Und hier kriegen wir es in voller Stärke auf die Brust gedrückt. Das ist hier kein dezenter Film, kein typischer Berlinale-Film, der versucht, durch Stilmittel, durch Bildsprache eine dezente Geschichte mit seinen Themen zu verknüpfen. Nee, hier werden wir quasi am Kragen gepackt und so ein bisschen auch mit dem Gesicht in die Pfütze gedrückt und so. Also es ist ein Film, den ich wirklich nicht jeder Person empfehlen würde, denn er lebt von seinen Gratwanderungen, von seiner Provokation. Hier werden viele Content Warnings vorhanden sein, denn der Film ist eben in diesem Morast unterwegs der schlimmsten menschlichen Verhaltensformen und wird, glaube ich, auch viele Leute irritieren in dieser Form. Und das ist auch vollkommen legitim, denn er versucht auch nicht wirklich, sich dort Freunde zu machen und ist deswegen definitiv auch keine Empfehlung für alle KinogängerInnen. Aber wenn ihr Lust habt auf eine fette Jessica Chastain-Performance mit allen Bells and Whistles und euch die Content-Warnings, die Extremen, in die dieser Film geht, nicht abschrecken, dann finde ich, ist es wirklich eine sehr gute Inszenierung einer fast schon märchenhaft schlimmen Geschichte, wie sie nur heute passieren könnte.
4: Wunderbar. Danke an Heiner und Lars. Und dann würde ich sagen, kommen wir zum ersten von zwei Tierfilmen diese Woche, den du gesehen hast, liebe Jasmin.
8: Absolut, ich habe Harvey Habicht gesehen. Das ist ein britischer Dramafilm basierend auf einem Buch oder wie der Film einmal sagt, eine wahre Geschichte. Und es ist ein Film über Trauerverarbeitung. Uni-Dozentin verliert ihren Vater, der so ein etwas spleeniger Fotograf gewesen ist. Und der ist, glaube ich, durch Krebs, auf jeden Fall durch eine schwere Krankheit, plötzlich nicht mehr da und wirkte sehr, als hätte er mit seinem Leben auch auf eine Art abgeschlossen, dass er okay damit ist, jetzt zu sterben, aber sie kommt nicht wirklich darüber hinweg. Und sie kauft sich dann aus Impuls einen Habicht. Also für Falknerei-Zwecke hat sie dann einen Habicht, den sie trainiert, der heißt Mabel. Und sie nimmt den halt auch mit in die Uni und läuft mit so einem Falkner-Handschuh und einem Habicht durch die Gänge.
4: Und klingt schon iconic eigentlich auch, so durch die Uni laufen und einfach als Haustier so einen Habicht dazu haben.
8: Richtig, es ist ist ein Emotional Support-Habicht. Und ihre Wohnung verwahrlost zunehmend. Sie hat Krallenschnitte im Gesicht und gibt mehrere Szenen, wo sie Blut im Gesicht hat, weil sich das irgendwie so reinwischt, weil sie gerade die Beute von einem Habicht angefasst hat. Und ihr Umfeld fällt auf, dass es ihr nicht so gut geht und dass ihr Trauerprozess halt sehr darauf fokussiert ist, diesen Vogel zu trainieren und gleichzeitig alles andere zu vernachlässigen. Und das ist schon eine durchaus schmerzhafte Geschichte, da zu beobachten, wie schlecht es ihr geht. Aber es ist auch einer von diesen Filmen, wo eben ein Mensch eine Beziehung zum Tier aufbaut und dadurch aus einer emotionalen Krise gerettet wird. Und soweit, so bekannt. Es ist halt ein Film über Trauer, wo jemand mit einem Tier sich bondet. Dass es ein Habicht ist, macht es bis zu einem gewissen Grad noch mal etwas skurriler. Und man hat halt auch ständig diesen Vogel da im Bild, der manchmal so erschreckend anfängt loszuflattern. Und insgesamt ist der Vogel auf jeden Fall einer der Hauptdarstellenden in diesem Film, zusammen mit Claire Foy, die man, glaube ich, am meisten als Königin aus The Crown kennt, aber bestimmt auch schon in anderen Filmen dabei gewesen ist, so
9: in diesem wunderbaren Film Der Wunderweltenbaum war sie dabei.
8: Ja, bei Art of a Strangers war sie dabei für einen guten Film, aber ja, also mir ist sie mehr als so Fernsehdarstellerin oder Nebendarstellerin in Kinofilmen bekannt. Und hier übernimmt sie eine Hauptrolle, die kann sie auch tragen und ausfüllen, aber das passiert. Die Charakter sind so halbwegs sympathisch. Brendan Gleeson spielt den Vater auch immer wieder in Rückblenden. Und sonst sieht man viele britische Gesichter. Ein Vogel, es wird geraucht. Landschaft.
4: Wie lang fühlen sich die 2 Stunden an? Weil ich gerade ein bisschen erschrocken war, als ich gelesen habe, 120 Minuten. Weil das klang für mich jetzt nicht so wie 120 Minuten Material.
8: Es fühlt sich schon an, als ob das 2 Stunden gut verbrauchen. Also es ist ein langer Film.
4: Also die 2 Stunden fühlen sich eher mehr Richtung 2,5, 3 an als 2.
8: Das würde ich jetzt auch nicht sagen. Aber sie vergehen nicht im Flug, obwohl ein Vogel vorkommt. Es lässt einem halt Zeit zu sehen, wie so ein Vogel fliegt. Und wie Landschaft und wie Architektur und wie Gesichter und soziale Awkward-Situationen, wo sie halt gerade überfordert ist und Leute, die bei ihrer Tür klingeln und sie geht nicht ran und solche Sachen, kriegen da halt einfach Zeit. Und braucht Trauerverarbeitung wohl Zeit. Und wenn ihr einen Film mit einem Vogel sehen wollt, und ein Film über Trauerverarbeitung und sympathische britische Darstellende, dann ist Harvey Habicht jetzt nicht die schlechteste Option. Ich glaube, um den Charme zu erhalten, hilft es, den Film zu versuchen, im Englischen zu bekommen. Mhm. Würde ich in diesem Fall, was so ein bisschen so lokalkoloritig ist, empfehlen. Gefühliges Kino.
4: Genau, geht dahin, wenn ihr Lust habt auf eine Frau mit einem Vogel.
8: Ja.
4: Jawohl, bevor wir weitermachen, Machen wir noch mal ein bisschen Musik. Ja, komm. Wir haben ja heute wieder viel Zeit, wenig Kinostarts, wenig zu sagen, dafür viel Musik. Und es gibt eben viel Musik von Charlie XCX. Ich habe noch nicht alles durchgehört, aber wenn ich Persona lese, bin ich erstmal intrigued, weil das ja auch nicht zufällig ist, dass diese Frauensong Persona nennt. Mhm. Ne? Deswegen gibt es den jetzt zu hören. Viel Spaß dabei.

0: ein Mädchen oder eine Freundin?
1: Ein Mädchen ist sie wohl, aber nicht meine Freundin.
0: Immer noch verknallt in sie, hä?
1: Verknallt in sie? Und da kennen Sie mich aber schlecht, meine werte Dame.
0: Ich kenne dich doch überhaupt noch nicht.
1: Oh, pardon.
2: Wir kennen uns ja zum Glück schon ein bisschen besser und nutzen das gleich als Überleitung, bevor wir hier weitermachen mit dem Filmstart der Woche, weil wir einfach genug Zeit haben. Nochmal kurz Charlie XCX, die jetzt eben dieses Album hat, Music, Fashion, Film, abzureißen.
3: Genau, das hatte diese Woche auch ein Premieren-Event, was nur für einen Tag in den Kinos lief, wo sie halt hauptsächlich Programmkinos in UK und USA gebucht hatten, wo man das Release feiern konnte, was auch so ein einstündiges Feature im Grunde von ihr inszeniert hat, wo sie sich in den Kontext von großen Hollywood-Leuten stellt. Wir haben hier David Cronenberg schon gehört, wie er auf ihrem Album rezitiert, um es mal so auszudrücken. Singen kann man es ja nicht nennen bei ihm. Und in den Videos tauchen dann auch Leute wie Martin Scorsese und Vincent Cassell auf.
2: Genau, ich glaube, das Cover sind auch Martin Scorsese, Marc Jacobs, also der Fashion-Part ist auch am Start. Und ich habe schon wieder vergessen, wer der dritte Mensch ist, der auf diesem Cover ist. Auf jeden Fall, sie ist sich sehr bewusst darüber, was sie macht und nimmt ihre Vorbilder, nutzt jetzt ihren Reach, um ihre Vorbilder und Leute, die sie selber, glaube ich, toll findet, einfach um sich rum zu versammeln.
3: Ja, während sie die Brad-Premiere umgeben von Internet-It-Girls und so gefeiert hat. Also sie zeigt halt, wie breit ihre Interessen und ihr Freundeskreis auch irgendwie sind.
2: Ja.
3: Also.
2: Und nachdem sie lange genug einfach auf TikTok Videos gemacht hat, wo sie immer erzählt hat von ihrem Letterboxd-Account und was sie gerade so geguckt hat, ist ja dann irgendwann auch immer mehr in Filmen aufgetaucht mit ihrem The Moment. Ist jetzt, ich glaube, er ist in Deutschland noch nicht raus, aber es gibt ein Remake von Faces of Death.
3: Ach, der weißt du das? Ja, der kommt noch.
2: In dem sie auch mitspielt und bei Buddies, Buddies, Buddies hat sie ja auch den Soundtrack schon gemacht. So, sie hat in den letzten Jahren ja immer wieder Musik für Filme auch gemacht.
3: Genau, es hat mit Buddies, Buddies, Buddies angefangen und Bottoms. Dann war sie auf dem Barbie-Soundtrack prominent vertreten und hat für Wuthering Heights dann ein ganzes Album, also Themenalbum inszeniert. So, der Bottoms-Soundtrack ist ja auch ein ganzes Album, weil da ist halt mehr Filmkomposition und Wuthering Heights erscheint mir doch eher wie ein Themenalbum, oder so haben wir hier auch schon gespielt als Soundtrack des Monats. Und für Mother Mary war sie auch an der Gestaltung des dortigen Popstars beteiligt und hat eben für Anne Hathaway die Rolle mitgestaltet. Also sowohl das Musikalische als auch eben inszenatorisch, wie man als Popstar auftritt. Also die ist in Filmmusik involviert, wie es sonst gar nicht so viele PopmusikerInnen sind, die halt so einen Schritt machen hin zur Filmmusik. Und ich glaube, sie tut das auch nur, weil das Interesse echt ist und nicht, weil sie irgendwie Filmruhm jetzt noch zusätzlich bräuchte, wie ich das einschätze. Also es fühlt sich nach einem ehrlichen Interesse an der Kunst von Filmmusik an, was sie so betreibt.
2: Ja, und einfach auch nochmal nach einem ehrlichen Interesse einfach an Filmen selbst, wo sie einfach sehr hinterher ist und einfach auch Bock hat, irgendwie Filme zu gucken eben. Und genau. Ja, deswegen heute wahrscheinlich dann auch noch mehr Musik von ihr. Aber jetzt erstmal wieder zurück zum Thema.
3: Genau.
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2: Da hat Olli nämlich noch was gesehen.
5: Ja, und zwar den Film Jerry, ich komme. Im Original heißt der Pour le plaisir, also zum Vergnügen.
2: Vergiss den Untertitel im Deutschen nicht.
5: Ja, wollte ich gerade sagen, nicht zu vergessen, der Untertitel, die Erfindung der Lust. Genau, es ist eine französische Komödie von Regisseurin Rime Kerici. Es steht ja auch überall auf den Postern. Ich bin immer noch nicht ganz sicher, was das Prädikat bedeutet, weil ich weiß nicht, wer sich daran erinnert. Letztes Jahr kam schon ein Film von ihr in die Kinos. Auf jeden Fall das mit den Hund und Katz, so irgendwie so eine Komödie, die auch ziemlich, also sehr, sehr albern war und wirklich an der Grenze von, gucke ich da jetzt gerade Unsinn oder nicht? Naja, aber das hier ist jetzt auf
2: jeden Fall. Du guckst es trotzdem.
5: Ja, irgendeiner muss es ja tun, in dem Sinne. Und ja, worum geht's? Es geht eigentlich um ein Ehepaar mittleren Alters und die Frau sitzt am Anfang bei einer Sexualtherapeutin, die übrigens von Rime Kerici gespielt wird. Also die hat sich da auch selber eine Rolle gegeben. Die Frau sagt, die hatte noch nie einen Orgasmus. Sie ist 20 Jahre verheiratet, hatte aber noch nie einen Orgasmus. Und daraufhin will sie im Wege finden, dass sich das ändert, redet auch mit ihrem Mann darüber, der das natürlich sehr, sehr unschön findet, dass das Sexualleben bei denen so aussieht. Dann versuchen sie es erst mit etlichen Hilfsmitteln. Dann der Mann ist Erfinder, der ist auch gerade arbeitslos, also sowieso in einer etwas depressiven Lebensphase, sagen wir mal so. Und irgendwann kommt er dann auf die rettende Idee mit einer Erfindung, und zwar ein, ja, wie kann man das nennen, ein Lustspielzeug zu erfinden, ja, den sogenannten Womanizer. Und ja. Da will ich jetzt mal nicht, ja, und ja, es ist ja kein Geheimnis. Das ist ja so
3: ein bekanntes Produkt.
5: Genau, es ist ja kein.
3: Basiert auf einer wahren Geschichte.
5: Ja, genau, ich wollte gerade sagen, es ist ja kein Spoiler. Also, es basiert auf einer wahren Geschichte, dass es wirklich so passiert im Jahr 2014. Also, ich meine, der Film wird sich natürlich sehr, sehr viele Freiheiten nehmen. Dazu komme ich auch gleich noch. Ja, genau. Und das Ding funktioniert, wird sozusagen, also die Frauen kommen sofort zum Orgasmus nach 10 Sekunden. Ja, und dann wird eben versucht, das Ding eher an den Mann zu bringen. Dann wollen sie das zu einer erfolgreichen Geschäftsidee machen. Ja, und das ist
2: keine gute Idee, das Ding an den Mann zu bringen, aber
5: ja,
2: naja.
5: Ja. Ach, wir sind doch heute zu. Nein. Auf jeden Fall. Genau, ja, wie gesagt, wahre Geschichte, das habe ich dann, also es wird am Anfang kurz gesagt und am Ende sieht man auch nochmal das echte Ehepaar, die das erfunden haben, aber der Film an sich, also um wirklich irgendwie eine Nacherzählung oder irgendwie biografisch zu sein, ist er meiner Meinung nach viel zu albern, also irgendwie ist er sehr, er versucht auch viel zu erzählen, also ich weiß nicht, ob wie viel davon jetzt auch wirklich von der wahren Geschichte ist, also einerseits geht es erst darum, dass die Frau ja keinen Orgasmus hatte, dann geht es um ihn als Erfinder, dann geht es darum, dass er ja auch, dass sie das Haus verkaufen wollen, also ganz, ganz viele Handlungen da drin, die das irgendwie alles, also der Film will irgendwie viel erzählen, aber er reißt das dann immer nur so an und gleichzeitig wirkt es einfach auch zu albern, um wirklich dran zu bleiben. Also ich habe nie gedacht, oh mein Gott, die verlieren ja bald ihr Haus, weil er ja nichts erfindet oder weil sie kein Geld haben, sondern das sind alles nur so Randnotizen. Ja. Und insgesamt, der Humor ist auch ziemlich schwachsinnig. Also ich weiß nicht, wenn das auf einer wahren Geschichte basiert, dann kommt der Mann in dem Film auf jeden Fall sehr schlecht weg, weil der wird zum Teil, ich verstehe schon, dass Erfinder auch ein bisschen kauzig sein müssen, aber der macht dann zum Teil auch wirklich Sachen, also so ein bisschen Fremdscham-Humor, wo du sagst, also blöd kann doch keiner sein, ja. Die Schauspieler die Schauspielerinnen und Schauspieler, also die Alexandra Lamy, die ist richtig, richtig gut in dem Film. Also ist eigentlich echt schade, dass sie, sage ich mal, in so einem mittelmäßigen Film mitspielt, weil die hat so richtig Charme und ihre Präsenz füllt auch immer den Bildschirm, finde ich. Und ja, der Hauptdarsteller, jetzt muss ich mal gucken, wie man das ausspricht, François Cluzet, ja, den man ja irgendwie auch kennt aus vielen französischen Filmen wahrscheinlich. Ja, der ist auch gut, aber kommt natürlich also in dem Film eigentlich nicht gut weg, weil er irgendwie die ganze Zeit eigentlich nur fragend durch die Gegend guckt. Ja. Also im Großen und Ganzen muss ich sagen, es wird wahrscheinlich ein Publikum für den Film geben. Er hat eine schöne Optik, weil es spielt in Südfrankreich, also es ist sehr sonnig, das zieht dich auch sehr rein von der Atmosphäre. Es ist irgendwie schön. Ja, aber die ganzen schwachsinnigen Gags, die da dann zum Teil kommen, die dann auch ein bisschen komisch inszeniert sind. Also 2, 3 sind vielleicht wirklich lustig. Ich kann mir vorstellen, dass andere Leute da vielleicht mehr drüber lachen. Ich bin da jetzt auch nicht so drin, dass ich, manche Sachen sind einfach so vorhersehbar, dass ich das dann nicht großartig lustig finde. Aber unterhaltsam bedingt, man kann damit wahrscheinlich Spaß haben. Er geht nicht lange, ich glaube, er geht nicht mal 90 Minuten.
2: 95 lese ich hier.
5: Ah, dann ist aber viel Abspann. Also ich glaube, er war nach 84 oder 87 vorbei.
2: Das kann ja gut sein.
5: Genau, ja, also ich bin sicher, für einen Filmnachmittag, für Leute, die diesen Humor mögen, französischer Humor auch viel, wird es den Leuten gefallen. Es ist jetzt, eine richtige Sexkomödie, kann man es so gesehen auch nicht richtig nennen, weil es geht eben auch um viel mit den Menschen und ja, also mittelmäßiges Ding. Also wem es gefällt, für ein Hirn ausschalten, angucken, den französischen Humor genießen und vielleicht ja, bei 1, 2 Stellen lachen, aber...
3: Ja, das klingt nicht so gut. Ich werde bei Orgasmusproblemen weiterhin Gillian Anderson in einem verlassenen Sommercamp aufsuchen.
2: Psst, das kommt erst noch, Jasmin. Aber ja.
5: Ja, also Cherie, ich komme. Ja,
2: ja, ich finde es gerade wieder interessant, dass der deutsche Untertitel ist Die Erfindung der Lust und diese Geschichte sich im Jahr 2014 beiträgt. Ja. Spricht für mich prüdes Deutschland, ist einfach, vor 2014 gab es keine Lust in Deutschland. Da war alles mechanisch, so wie es sein soll.
3: Ja, das, weil man für die Hitachis, die wandverkabelt waren, musste man Adapter kaufen, wenn man die aus Japan importiert. Das macht kein Mensch.
2: Ah, das ist natürlich...
5: Ich finde,
2: das sind doch Massagestäbe, wenn du Rückenverspannung hast. Hä, ich weiß gar nicht, wofür die du noch benutzen willst. Hä?
5: Ja, Mensch. Aber ich finde den Untertitel auch irreführend, habe ich vorhin kurz erwähnt, weil ich habe das Poster gesehen und du denkst eben, es geht um ein Paar, das Sexprobleme hat und dass es in dem ganzen Film darum geht, dass sie sich jetzt irgendwie wieder annähern und dass das irgendwie, dass sie dann mehr Spaß im Bett haben. Also das suggeriert das, also dass das so eine, ich sag mal, doch, wie soll man das sagen, gegründete Geschichte ist, also so eine richtig begründete Geschichte, das hat mich dann doch überrascht.
2: Ja. Du hast gehofft auf mehr Leute, die einfach Sex haben.
5: Naja, der Film, also die ganzen Clips da, du siehst da immer die Sexualtherapeutin und alles Mögliche und dann denkst du natürlich, okay, darum wird es irgendwie in dem Film gehen, dass sie irgendwie Etliches versuchen und darum geht es auch in den ersten 20 Minuten und dann gibt es immer wieder, also dann wechselt sich die Handlung wirklich so richtig
2: ab. Zu viel Drama mit der Erfinderei.
5: Ja.
2: Eieieiei. Naja, immerhin kann er jetzt laufen und sitzt nicht mehr wie bei Ziemlich beste Freunde im Rollstuhl, der gute François Cluzet.
5: Ach, das
2: ist nämlich der Typ.
5: Markant. Ja.
2: Das ist nämlich der Typ.
5: Ist auch schon wieder lange her, ne?
2: Dann genau.
5: Sehen wir mal wieder.
2: Aber ja, jetzt erfindet ihr eben Satisfier für seine Frau.
5: Jetzt ist mir wieder eingefallen, der Film von Riebke Ritschi mit dem Hund, der hieß Miau und Wow. Ja. Auch ein ganz toller Titel im Deutschen. Ja.
2: Den hast du dir natürlich auch gegeben anscheinend.
5: Ja, ja, damals. Damals haben wir den ja hier besprochen. Also, ja.
2: Bin beeindruckt, dass du dir das reintust. Naja.
5: Und einer muss es tun.
2: Wenn ihr Bock habt, falls ihr Lust habt auf Cherie, ich komme, könnt ihr den natürlich auch sehen. Und ich sage vielen Dank, Olli. Und du hast dich natürlich noch mehr aufgeopfert, bist abgetaucht oder so ähnlich, beziehungsweise hast versucht, dich erwischen zu lassen auf dem Meer von einem befreiten Kraken.
5: Ja, Release the Kraken.
2: Dem Horrorfilm der Woche.
5: Ja, der Horrorfilm der Woche, aber auch nur, weil er läuft, also nicht, weil er irgendwie gut ist. Ja, norwegischer Film, Kraken. Erwachen der Tiefe, Untertitel, auch vielleicht diesmal etwas passender als die Erfindung der Lust. Genau, ja, norwegischer Horrorfilm, man kann es Creature-Feature nennen, modernes Creature-Feature. Und worum geht's? Ja, man kann sich schon vorstellen. Also es geht um eine Firma, die hat in einem Fjord, die züchten da Lachse und haben so ein Echo-Vibrations-Sonar-Gerät, wodurch eben ganz viele Parasiten von den Lachsen wegfallen sollen, weshalb die eine ganz hohe Produktivität haben mit der Lachsproduktion. Ja, das abzukürzen, dann taucht irgendwann ein riesiger Krake auf, dem das nicht gefällt. Der hat auch noch so ganz komische riesige Polypen, die irgendwie aussehen wie, wie heißt es hier, Horseshoe Crab, wie heißen die denn auf Deutsch, die Viecher da, die braunen.
2: Ja, ich weiß, ja.
5: Pfeilschwanzkrebs, genau.
2: Ich kenne die auch nur als Horseshoe Crab.
5: Ja, genau. Sehen ein bisschen so aus, also ein bisschen Ähnlichkeit, aber natürlich horrormäßiger und parasitärer. Ja, dann ist da mittendrin eine Forscherin, Johanne, die da das untersuchen soll, dass das auch alles irgendwie koscher ist und die Tiere nicht gefährdet sind und die Natur und ja, und dann geht's eben los, dass der Krake da immer mehr Opfer fordert, also beziehungsweise auch seine Polypen irgendwie fast mehr als er. Und das ist dann es erinnert dann so ein bisschen an Deep Blue Sea, weil die dann die ganze Zeit an dieser Station sind. Die ist zwar etwas kleiner als bei Deep Blue Sea, also wer sich an Deep Blue Sea erinnert.
2: Ja, nur mit dem willst du den jetzt ländern, das ist ein toller Film.
5: Ha? Deep Blue Sea, ja, ist nicht schön. Es macht Spaß auf jeden Fall. Ja. Mhm. Aber Deep Blue Sea ist auch 20 Mal besser als Kraken, das kann man gleich sagen. Die ganze Handlung, also es plätschert furchtbar vor sich hin, also gefühlt passiert, also der ist auch sehr kurz, ich glaube, der ging auch nur...
2: Der ist auch 94 Minuten steht hier.
5: Ja, genau. Und ohne Abspann dann, ich glaube, auch nur 82 oder so, was dann ganz gut ist, weil der Film ja wirklich, also er nervt. Also in den ersten 45 Minuten passiert gefühlt gar nichts. Ja, also ein paar Opfer und dann immer wieder, oh, was ist da los?
2: Der Klassiker, wir zeigen einfach nichts.
5: Genau, die Kreatur sieht man da erst gar nicht. Also wirklich erst im dritten Akt. Die ganzen Beziehungen zwischen den Menschen sind irgendwie nur Randnotizen. Also irgendwie hatte diese Johanna auch was mit dem Typen, der da der Vorarbeiter ist auf dieser Station mit den Lachsen. Dann gibt es da noch die Tochter von einer Freundin, die da irgendwie die Aktivistenfreunde hat. Und die wollen natürlich irgendwie in diesem Fjord irgendwie so eins auf Greta Thunberg machen oder so. Also so ganz komische Handlungen da mittendrin, die man dann manchmal auch gar nicht nachvollziehen kann. Und ja, wie gesagt, dritter Akt, kommt dann das Monster, Das ist auch wieder sehr, also es ist schon fast sehr, sehr billig gemacht, also dass diese Krakenarme da wirklich in jeden Gang kommen können und natürlich auch so eine gute, wie soll ich das sagen, Fähigkeit haben, Leute zu erspähen oder auch was zu hören, dass sie dann natürlich irgendwie, also wie eigene Charaktere wirken, diese Arme. Ja, und im Klimax nimmt sich der Film dann wirklich raus, da irgendwie so total gewichtig zu wirken. Also der Klimax ist total dramatisch und am Ende kommt dann auch noch, also ich nenne es sogar ein bisschen so eine Frechheit, weil es einfach zum Rest des Films überhaupt nicht passt, kommt dann noch so eine Message, also so eine ganz komische Message von einer der Figuren. Ich will da jetzt nicht spoilern, ja, aber auf jeden Fall das Ende viel zu dramatisch. Also es kommt, also der kann man sich gar nicht drauf einstellen, so wie der Film bis dahin verläuft, dass das wirklich dann irgendwie so dramatisch am Ende wird. Es passt einfach da überhaupt nicht rein, weil man einfach vorher irgendwie A, nicht bei den Charakteren war und B, sieht man es einfach nicht kommen. Also es ist schon wieder ein Wechsel der Tonalität, der sich da dann ergibt. Ganz merkwürdig. Die ganzen Schauspielerinnen und Schauspieler, also ich will ihnen nichts vorwerfen, ein paar sind gut, aber irgendwie sehen sie auch so aus, als ob sie nicht ganz wissen, was sie da jetzt irgendwie zu tun haben. Also ein bisschen fraglicher Blick eigentlich permanent von allen Figuren.
4: Alle fragen sich, was mache ich hier eigentlich?
5: Ja, ja, genau. Wovon rede ich denn da?
4: Kriege ich hier genug Geld für den Quatsch, den ich tue?
5: Sollte hier nicht mal so ein Krake auftauchen? Ja. Ja.
4: Das ist eine gute Frage. Ich sehe das Poster, ich sehe das Header-Bild, ja. Da ist so ein großes Auge und jemand fährt mit dem Kajak drunter. Gibt es die Szene im Film oder ist das nur fürs Poster? Erste Frage.
5: Also in Maßen gibt es die Szene, aber nicht wirklich so. Also so eigentlich nicht.
4: Und die zweite ist dann, wie viel Kraken-Action ist denn und sind es wenigstens, auch wenn sie nicht so richtig viel zu sehen ist, wie gut sind so Kills und sowas? Wenn ich sehe, höre, da gibt es eine Aktivistengruppe, das bedeutet für mich ja nur Frischfleisch für das Monster im Creature-Feature. Das könnte ja trotzdem ganz gut werden, wenn da irgendwie Leute in zwei geteilt werden oder irgendwie zerrupft werden und sowas. Ne? Das klingt schon, als könnte man Spaß haben, könnte ein guter Film werden, aber
5: leider auch etwas enttäuschend. Also das ist viele Klassiker. Jemand ist zur Hälfte im Wasser, auf einmal wird das Wasser rot und dann wird er unter Wasser gezogen. Also da wurde vielleicht auch ein bisschen gespart. Es gibt einen Kill, würde ich sagen, den man sich dann vielleicht auch merken kann, der aber dann irgendwie auch ins Gesamtkonzept nicht passt. Also dann,
4: es ist eher so Lake Placid Level. Also eher so Lake Placid Fortsetzungslevel wahrscheinlich.
5: Ja,
4: das ist der Krokodilfilm-Quatsch.
5: Ja, ich weiß, Lake Placid, den habe ich erst vor kurzem wieder gesehen. Also der ist um Längen besser, Lake Placid, muss ich sagen. Also
4: dann würde ich sagen,
5: er ist nicht gut, Lake Placid, aber besser als Kraken.
4: Dann klingt das alles eher wie eine Warnung.
5: Ja, ich muss ehrlich sagen, selbst wenn er auf der großen Leinwand läuft, es ist einfach, also erst ist es langweilig und dann zum Schluss fährt alles auf und dann ist irgendwie, sagst du dir auch so, ah ja, okay, gut. Und dann ist wieder vorbei. Also tut mir leid.
4: Ja, ja, der Kraken. Vielen Dank dir, dass du dich aufgeopfert hast, das auf dich zu nehmen.
5: It's a dirty job.
4: So, jetzt gucken wir mal, ob da schon Leute da sind, denn einen Filmstart haben wir noch, den großen Filmstart der Woche oder so, den gibt es nämlich noch, denn diese Woche kam ein neuer Toy Story Film raus, Toy Story 5, und da möchte ich natürlich Hallo sagen, die Aki meldet sich, die war nämlich auch im Kino, gemeinsam mit Oliver und von Lars, und kommt auch gleich noch was. Genau, so, Jasmin und ich waren nicht da, aber ihr habt Toy Story 5 geguckt. Wie führt das denn dahin, was ist denn da los, holt uns ab. Aki, willst du was loswerden zur Toy Story-Historie oder so?
6: Ja, Toy Story 5 ist jetzt rausgekommen. Wir hatten den schon vor einem knappen Monat geschaut und ich hatte den jetzt auch nochmal vor kurzem in der Sneak. Also ich kann jetzt auch sagen, ob sich 3D oder 2D lohnt. Ja, und er knüpft eigentlich den vierten Teil für sich sehen muss, weil da sind die ja im Urlaub, da passiert ja, außer jetzt sagen wir mal, dass Spielzeuge gar nicht mehr so gewollt werden und dann eben auf so Spielplätzen quasi dann ein neues Leben anfangen, wo Kinder vielleicht doch mal noch Interesse haben, als bei jetzt Kindern zu Hause zu leben. War das jetzt, ging es jetzt hier nahtlos weiter und wir haben einen neuen Gegner. Also keiner mehr im Kindergarten und keiner mehr, der eine Sprachsteuerung will. Jetzt kommen die Computer bzw. die Geräte ins Kinderzimmer, die halten da Einzug, ja, und Olli, würdest du mal bitte den Film weiter zusammenfassen?
5: Also, ja, also da kommt dann diese Erfindung Lilypad. Das ist so eine Art iPad, Überraschung. Was natürlich dann ganz viele neue spielerische Möglichkeiten gibt. Für ne, Videospiele und alles Mögliche und Vernetzung. Wodurch dann die eigentlichen Spielzeuge, ja, also unsere ganzen guten Freunde, die wir aus den anderen Toy Story Filmen kennen, Jesse, Bully, Buzz, ja, Buzz Lightyear ist natürlich auch Rex. Wieder dabei. Ja, genau, Rex natürlich, ja. Und die fühlen sich dann komplett vernachlässigt und es ist einfach dieser Untertitel dann so ein bisschen, ja, die Technologie nimmt der Bonnie, ist das ja dann die Besitzerin von den Spielzeugen, so ein bisschen die Fantasie und die Spielzeuge sehen da dann ein ganz, ganz großes Konkurrenzverhältnis, wogegen sie auch was tun wollen. Und sie wollen dann natürlich irgendwie auch, dass Bonnie, weil sie so wenig Freundinnen hat, auch neue Freundinnen findet und dann versuchen sie da auf verschiedene Art und Weisen, also für Bonnie auch irgendwie Freunde zu finden, so gut sie das eben können als Spielzeuge, sehen da aber das Lilypad da eher auch irgendwie als Bedrohung, anstatt dass es da irgendwie da hilft, ja. Genau, das ist so ein bisschen die Handlung, geht dann ein bisschen auch in Richtung... Roadmovie ist natürlich Quatsch, aber ein kleiner Reisecharakter ist da. Also, dass sich Jessie dann, also eigentlich ist Jessie diesmal die Protagonistin, löst quasi hier Woody und Buzz ziemlich ab. Die kümmert sich dann eigentlich um alles in dem Film. Also, die anderen sind ein bisschen, ja, gerade ein bisschen nebendran, also ein bisschen eher so Supporting-Figuren. Ja, und hauptsächlich geht es um Jessie und Jessies Wunsch eben, dass Bonnie neue Freundin findet und ja. So beginnt das Abenteuer wieder.
6: Genau. Denn Jessie ist ja noch so ein gebranntes Kind. Die hat ja Woody im zweiten Teil kennengelernt, irgendwie von eBay Kleinanzeigen irgendwie abgekauft und der ihr vorheriges Kind, das hat dann irgendwann nicht mehr mit ihr spielen wollen. Und jetzt hat sie eben auch Angst, dass eben Bonnie nicht mehr mit ihr spielen möchte. Und hat eben Angst, dass ihr wieder das gleiche Schicksal wie vorher ereilt und tut eben alles daran, das zu verhindern. Und kommt auch eigentlich auch wieder dahin, wo ihr Ursprung ist, was auch schöne Momente mit sich bringt. Also wo doch schon mal das eine oder andere Tränchen von mir verdrückt wurde. Und wir lernen auch neue Charaktere kennen, denn neben Lilypad hat auch Lilypad noch ein paar Vorreiter. Und die fand ich richtig schnuckelig. Also es gibt einmal einen, der heißt, und bei uns heißt er, wie hieß denn der bei uns? Klugscheißer?
5: Ja, nee. Ich glaube doch, ja, ich glaube schon.
6: Der hieß Klugscheißer. Im Englischen ist es Mr. Smarty Pants. Das ist so ein Gadget, ja, genau. Das nehmen kleine Kinder mit auf Toilette, um halt quasi bei ihrem großen oder kleinen Geschäft halt so ein bisschen noch einen Lernfaktor, was auch immer man dabei noch groß lernen möchte, hat und das eben auch schon als Gerät gab. Und noch eine Digitalkamera für Kinder und ein GPS-Gerät für Kinder. Die helfen dann Jessie eben bei ihrer Mission. Das ist eigentlich eine richtig niedliche Nebengeschichte, also dass auch ältere Modelle eben quasi schon fast wieder überholt sind und von diesen ganzen Lilypads und den ganzen Tablets quasi abgelöst werden. Also mir hat der Tenor sehr, sehr gut gefallen. Ich dachte mir, ja gut, was willst du nach Toy Story 1, 2, 3, 4, 5, 4 noch bringen? Und 5 hat eben wirklich wieder ein Thema auf den Tisch gebracht, wo man dann, also ich habe danach schon echt gedacht, ja, also ich bin froh, dass ich als Kind so aufgewachsen bin, dass ich eben wirklich mit meinen Spielsachen gespielt hatte und mir meine Geschichten ausgedacht habe und nicht irgendwie dann wie so ein Zombie vorm Tablet sitze. Und das merkt man ja immer, wenn man jetzt irgendwie unterwegs ist, man sieht so viele Kinder, die eigentlich im Restaurant am Tisch sitzen und eigentlich wie stumm geschalten werden, wenn sie sich einfach vom Tablet oder vor einem iPad oder iPhone oder irgendwo davor niederlassen und dann einfach auf den Bildschirm starren, was man jetzt eben mit Spielsachen vielleicht dann doch noch irgendwie anders regeln könnte. Und nee, das war vom Thema und vom Tenor her mal wieder eine richtig gute Idee und ein richtig guter Einfall. Eben auch, dass die ganze Menschheit eigentlich schon dann davon abgelenkt ist, durch Bildschirme und alles Mögliche, weil sie gar nicht ihre ganze Umgebung mehr mitbekommen. Da gibt es so ein paar nette Szenen mit Buzz und seinen Freunden. Da musste man schon sagen, ja stimmt, irgendwie alle gehen nur noch ferngesteuert durch die Umwelt und kriegen ihre Umgebung gar nicht mehr so richtig mit. Mhm. Da waren schon richtig gute soziale Aspekte dabei, die auch für eben nicht nur für die Kinder, die sich den Film angucken, sondern auch für Erwachsene richtig gute Aha-Momente bringen. Und für mich war es wirklich ein Film für Groß und Klein. Ich habe mir jetzt mit Oliver vor einem Monat eben mehr mit Kindern im Kino geschaut und jetzt zur Sneak, ja, da ist das Publikum ab 18, weil das ja so angelegt ist. Da waren eben viele Erwachsene, junge Erwachsene und da hat man gemerkt, die hatten auch eine Menge Spaß. Meine Freunde, die hatten jetzt gar nicht die anderen Teile gesehen und selbst die sind auch in der Story vorangekommen, also die haben es auch verstanden und hatten auch sehr viel Spaß, weil wirklich auch gute Bezüge auch zu anderen Filmen oder zu dem vorherigen Film und zu Popkultur mit drin sind, die man gar nicht erstmal erwartet, aber die eben da auch mit als Bogen geschlagen werden. Das hat echt Spaß gemacht. Da waren richtig gute Ideen dabei und man war wieder gut unterhalten. Ich fand, also für mich ist der dritte Teil der beste, aber ich fand, der vierte war ein bisschen schwächer und jetzt der fünfte, der hat mir wieder mehr Spaß gemacht. Also da waren gute Sachen und gute Ideen dabei und den kann man uneingeschränkt meiner Meinung nach empfehlen.
4: Das klingt sehr toll. Ich muss ja den vierten immer noch nachholen, weil ich ja auch so ein bisschen so bin, hey, warum brauche ich noch irgendwas von Toy Story nach Teil 3? Aber du sagst, geh mal in den fünften und guck den an.
6: Ja, weil das Thema einfach mal aktuell ist. Es ist einfach, wann hast du das letzte Mal mit deinen Actionfiguren gespielt, ne? Du hängst lieber am Handy. Gib's doch zu.
4: Und vor meinem Fernseher, das stimmt wohl.
5: Ja, aber das stimmt. Ich habe diese, also so ausführlich, wie du es jetzt gesagt hast, habe ich noch gar nicht drüber nachgedacht, dass das ja auch eine sehr, sehr aktuelle Message ist und dass man dann natürlich mal auch drauf achtet, wenn man natürlich zum Beispiel irgendwo, egal wo man ist, dass die Kinder auch alle irgendwie auf ihr Handy gucken, also zum Teil schon mit 3-4 Jahren. Habe ich jetzt noch gar nicht so verinnerlicht gehabt. Aber ja. Aber es gibt auch, wo du das auch sehr sagst mit dem Bass, da gibt es noch so eine kleine Nebenhandlung, das ist direkt am Anfang, wo man sich dann auch erstmal fragt, wie passt das denn in den Film, dass eine Lieferung von modernen Buzz-like-Figuren da vom Zug fällt und dann irgendwie auch ihren Weg irgendwie wieder finden will zu Star Command, weil sie alle noch denken, dass sie irgendwie, dass sie keine Spielzeuge sind, wissen sie ja nicht. Und genau. Und da gab es ein paar richtig schöne Gags auch ein paar richtig schöne so Easter Eggs, also für vor allem für Disney-Fans. Also es gibt da eine ganz, ganz coole Szene, wo diese Buzz, deswegen erwähne ich das auch, diese Buzz-Figuren durch den Wald laufen und dann kommen auf einmal Menschen und dann kommt da dieses ganz bekannte Stück aus Bambi, was läuft, wenn die Menschen in den Wald kommen und das ist einfach so unterschwellig so mega komisch gewesen. Also das fand ich richtig, richtig gut.
4: Dann ist ja die wichtige Frage, habt ihr das Auto gefunden, das Pizza-Auto und was ist es noch, die Zahl? Ich glaube, das A17 oder sowas.
5: Also das Auto, ja.
4: Es gibt ja die Teil der berühmten Pixar-Verschwörungstheorie und sowas.
5: Achso, nee, das an die da Zahl?
4: Da gibt es viele immer Easter Eggs, dass sie immer das Auto und die Zahl auf jeden Fall unterbringen.
5: Mhm. Ja.
4: Musst du noch mal gucken, Aki, noch ein drittes Mal.
6: Ja, ich muss noch... Das

0: Teil, den finde ich super. Die haben alle ihre Momente, wo man wieder sagen muss, also, wer sich sowas einfallen lässt, also der hat, denke ich, als Kind Glück gehabt, dass er kein Tablet in der Nähe hatte, sondern eben seine Fantasie freien Lauf lassen konnte. Und ja, das ist mein Appell.
1: Ja.
0: Spielt mal wieder mit eurem Bobby-Püppchen und so.
1: Er hat auch, also mir hat er auch sehr gut gefallen. Vielleicht so ganz, ganz bisschen denkt man, es ist jetzt wieder ein Aufguss, so ganz klein bisschen, ja, weil ich meine, ich finde, er hatte schon auch emotionale Momente, aber ich finde, er kam jetzt zum Beispiel nicht an die emotionale Tiefe von Teil 3 oder 4, die er dann doch auch nochmal ein bisschen kam er nicht ganz ran, aber hatte trotzdem sehr, sehr viele, also einfühlsame Momente, also die richtig schön sind, wo du dann vielleicht auch wirklich kurz den Tränen nahe bist, ja.
0: Ich war komplett raus.
1: Und was man noch erwähnen sollte, was ich ein bisschen komisch fand, in der deutschen Synchro haben sie die Sprecherin von Jessie ausgetauscht. Also das war in den Teilen 2 bis 4 war das Karin C. Tietze. Und jetzt ist das Caroline Hartmann, die ich jetzt persönlich nicht kenne. Also ich glaube, der Grund war, ich kann es nicht nachvollziehen, aber vielleicht, weil sie ein bisschen jüngerer wirken sollte, haben sie ihr eine etwas jüngere Stimme gegeben, so kam mir das vor, was natürlich irgendwie echt schade ist, weil das macht irgendwie dieses Gesamtgefühl der Reihe einfach irgendwie dann so ein ganz klein bisschen kaputt, weil man dann immer so, weil man sich erstmal dran gewöhnen muss. Ne? Und wenn man jetzt wieder Teil 4 guckt, ist es wieder die andere Sprecherin. Hat mich auf jeden Fall sehr überrascht, aber...
2: Ist aber nicht das erste Mal, wir hatten es ja auf dem Weg hierher auch schon davon, dass ja die Woody-Stimme auch schon mal ausgetauscht wurde.
1: Ja, und das Komische ist aber, dass in dem Trailer zu Toy Story 5 war es immer noch die alte Sprecherin. Da war es Karin C. Tietze.
2: Ah.
1: Und jetzt in Teil und jetzt in, für den Kinofilm ist es eben eine andere Stimme. Komisch. Ja, und Michael.
3: Kann das KI-Rechte-Ding sein? Da ist ja gerade mit den Synchronsprechenden ein großer Streit von wegen, wer unterzeichnet, dass seine Stimme weiterverwendet werden darf und was nicht.
2: Aber ich glaube, das hat hauptsächlich mit Netflix zu tun.
3: Ja, genau.
2: Ich könnte mir auch vorstellen, dass es einfach so ein Ding ist von wegen, ich weiß nicht, ob es direkt mit KI zusammenhängt, aber wahrscheinlich irgendwelche vertraglichen Regelungen, wo vielleicht die eigentliche Stammsprecherin vielleicht auch nicht zufrieden war, vielleicht auch mehr Geld wollte oder sowas. Das wird ja auch öfter mal gemacht, dass man dann sagt, man nimmt jemand anderes, weil die Person günstiger ist oder sowas. Potenziell, wenn man sich nicht einig wird und es halt jetzt dann schnell gehen muss, weil der Film muss fertig werden.
1: Was Richtiges dazu gefunden hatte ich dann leider auch nicht, also im Rahmen des, als der Film dann jetzt rauskam, aber es hat mich auf jeden Fall gewundert. Ja.
2: Hat irgendwie, ich weiß jetzt gar nicht, war die Sneak in OV? Habt ihr irgendwas nochmal?
0: Nee, in Deutsch. Okay, war in 2D.
2: Okay,
0: war dafür in 2D. Und ich muss sagen, also wir haben es jetzt in 3D geguckt und in 2D, also ich habe jetzt keinen exorbitanten Unterschied gefunden, wo ich sage, boah, das 3D hat mich richtig weggeballert, also wenn man auf den Geldbeutel schauen muss, dann reicht doch 2D und man verpasst jetzt nicht irgendwas. Also geht auch in 2D.
2: So wie fast immer, ne?
0: Ja, meistens, so. Ja.
2: Wann ist 3D mal zwingend notwendig, ne?
3: Ich glaube Avatare.
2: Ja, genau, das ist halt das Einzige, wo ich auch sagen würde, da vielleicht
1: dieser
2: schon.
1: Dieser eine Film, ja. Dieser,
2: aber der eine Film alle 3 Jahre.
3: Das ist wie mit Nolan und komplett IMAX. Es gibt Leute, die nutzen das Gimmick komplett aus und es gibt Leute, die machen es, weil das ist ein gutes Label.
2: Ja, manchmal ist es ja auch nur gedacht, um mehr Geld zu machen. Aber das ist doch schön, dass es euch so gut gefallen hat und ihr den uneingeschränkt empfehlt. Wir gehen jetzt noch kurz in die Dose, denn Lars und Ian haben uns frisch was eingesprochen aus dem Kino. Die sind nämlich irgendwie, wenn ich hier zurückblicke und lese, wir sind jetzt raus, kam 12.58 Uhr. Das heißt, bei denen ist es ganz, ganz frisch, dass sie den gesehen haben. Und ich würde sagen, Aki, bleibst du noch in der Leitung für danach?
0: Ich bleib noch drin, ja.
2: Wundervoll. Dann erstmal Ian und Lars. Viel Spaß.
4: Hallo.
5: Hallo, wir saßen gerade im...
4: Wir sitzen immer noch.
5: Ja, wir sitzen immer noch im Kino zu Toy Story 5.
4: Ja, tatsächlich 5 schon, ne? Und du hast sogar noch deine 3D-Brille auf.
5: Ja, wir haben ihn in 3D geguckt. Wir gucken uns gerade noch den Abspann an, deswegen wird es vielleicht noch... deswegen ist es vielleicht ein bisschen laut. Ich muss gerade ein bisschen lauter, aber der Abspann ist jetzt auch vorbei.
4: Genau. Und war toll, oder?
5: Ja, der war echt cool. Ja. Auch mit der mit dem Lilypad und der ist gerade noch.
4: Jetzt kommt hier noch ein bisschen Rap.
5: Da kommt.
4: Los.
5: Okay. War cool auch, weil so darüber geredet wird, wie die Welt über die iPads und elektrischen Sachen eingenommen wurde und so. Weil der so gesehen, glaube ich, auch angefangen wurde, der Film an sich, als so Sachen so sehr bekannt Obwohl, ich rede gerade so viel Müll.

0: Paar, wollen wir nochmal von vorne anfangen?
1: Nee, ich fand das lustig. Sehr schön. Ja, ich meine, die Geschichte habt ihr ja schon erzählt wahrscheinlich, ne? Also darum es geht halt. Und ja, in der Tat, wirklich sehr schön, dass es so aktuell ist quasi, ne? Dass es halt wirklich so auf digitales Spielzeug und Geräte und so abzielt. Und das wahre Spielen mit Spielzeug.
0: Ich fand auch so cool, dass, weiß nicht, ob das vielleicht in den Trailern vorkam, dass diese Buzz-Toys, dieser Lightning, nee, wie ist der?
2: Buzz Lightyear?
0: Oder? Buzz Lightyear, die Figur, also das Spielzeug, ein neues Design bekommen hat, wo er halt auch so Technik drin hatte und so. Und später auch noch was anderes kommt, aber ich will nicht spoilern.
1: Ja, natürlich sowieso nicht, auf jeden Fall. Also insgesamt, wir hatten Spaß, würde ich sagen.
0: Ja? Auf jeden Fall.
1: Es war wieder so ganz klassisch halt, ne, zwei Handlungsstränge nebeneinander erzählt, ja. Ne. Viel Abenteuer, viel Action und viel rausgehen und rumfahren und so halt, ne?
0: War auch sehr, sehr cool in 3D, da sehr viel mit Reisen vorkommt, dann zoomt man mal raus und dann fährt da ein Auto lang und so. Dann ist da in der Ferne ein Baum mit einem Reif, wo man sich so reinhängen kann und dann da so schaukeln kann. Das ist so cool mit dem, mit der Tiefe.
1: Ja, auch die Spielsequenzen, ne, wo die halt gespielt haben, immer wieder sehr schön animiert, so wie so ein Zeichentrick halt, ne?
0: Ja.
1: Das war wirklich toll. Also
0: sehr viele Gags wurden eingebaut.
1: Ja, es war wieder wirklich sehr schön. Wir hatten Spaß und sind eigentlich zufrieden so. Ich glaube, jetzt kann es auch weitergehen. Ne?
0: Der Film war sehr, sehr gut.
1: Ja, okay.
0: Also,
1: und wir haben alle gesehen, ne? Also von daher.
0: Ja, ja. Also rein theoretisch muss man gar nicht die anderen Teile wissen, außer wenn man vielleicht darüber wissen will, was es noch mit dem anderen Jungen, also mit dem anderen Besitzer so ist und so.
1: Wobei aber natürlich hier auch wieder der Kreis geschlossen wird halt, ne? Zu dem ersten Kind, mit dem Jesse gespielt hat.
0: Ich habe auch erst so richtig, als darüber so geredet wurde, habe ich auch erstmal so wieder mitbekommen, die hatten ja davor noch ein Kind.
1: Naja.
0: Das war ja nicht das erste.
1: Naja, ganz genau. Ja. Also man merkt schon, dass hier auf jeden Fall eine lange und große Geschichte ist, die dahinter steckt. Auch Woody, wie er älter wird und seinen dicken Bauch bekommt und seine Glatze, das ist halt wirklich sehr schön.
0: Obwohl er sich sehr viel draußen bewegt, weil er auch so weil er auch so verlorenen Spielzeugen und so hilft und so.
1: Ja, also wir müssen raus hier, aber wir hatten Spaß und wünschen euch noch viel Spaß im Studio auf jeden Fall bei der Sendung und allen, die sich Toy Story 5 anschauen, auch ganz viel Spaß.
0: Ja.
1: Mach mal.
0: Tipp, ein bisschen nach dem Abspann kommt noch mal was.
1: So wie wir hier einfach sitzen bleiben und wir gehen jetzt. Tschüss.
0: Yay!
3: Danke an Ian und Lars, das klang doch wunderbar. Die frischste Impression. Wenn ihr jetzt auch Toy Story 5 sehen wollt, dann könnt ihr das tun, basically in fast jedem Gebäude, was eine Leinwand trägt. Da gibt's überall Toy Story 5 zu sehen. Und bevor wir jetzt Richtung Heimkino-Ecke umschwirren, gibt's noch mal ein bisschen Musik aus dem Film. Denn Taylor Swift hat Musik gemacht. I Knew It, I Knew You from Toy Story 5. Das gibt's jetzt auch zu hören. Viel Spaß damit.

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0: jetzt auf den Punkt.
1: Moin Moin, hier ist DJ Bert bei Freies Radio Fratz, UKW 98,5 in Flensburg. Ja, heute habe ich ein bisschen Ska, Oi, Punk, 80s und auch ein bisschen Indie dabei gehabt. Und ich hoffe, ihr habt Spaß daran und ja, hört es euch an.

0: gewollt.
1: Was das? Bettel?
0: Ja, sicherlich. Warum soll sie das nicht?
1: Nein, ich bettel. Also Quatsch.
0: Sie wollen mit Sicherheit betteln, wie die Penner auch ihr Leben führen wollen. Das ist eine Lebensart, die sie pflegen wollen.
1: Ach, sie sind hier. Ich bettel um ein menschenwürdiges Leben. Und dazu brauche ich Knete.
0: Haben Sie sich schon mal Gedanken? Ja, die Staatsknete wollen Sie am liebsten. Das ist sicher.
1: Ja, logisch, brauche ich ja auch. Der Staat hat mich doch kaputt gemacht.
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0: Moin, raus!
1: Moin, moin, Leute. Moin, liebe Hörende. Hier sind ein, zwei News für euch. 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

Weltraum, Kasper. 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